0: Hey Alpha, ich bin schon in der Arbeit.
1: Five Alpha 6 10 8 and 3 51 unit for 10 4 for 506 7 for 38 Earth.